0: Etliche aber, die da stunden, da sie das hörten, sprachen sie:
1: Gerufet den Elias!
0: Und bald lief einer unter ihnen,